0: Rosen ist die. Freddie Quinn.
1: Junge, komm bald wieder, bald wieder nach Haus.
0: Ornella Vanoni.